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1: Nico Santos. All-Timer. 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
2: Platz 1.
3: Hugh Hefner hat das FBI früh vor Jeffrey Epstein gewarnt. Ein Playmate hat ihm von Missbrauch erzählt. Die US-Polizei hat die Hinweise 15 Jahre lang ignoriert.
2: Platz 2.
3: Greenpeace protestiert mit leeren Stühlen in Wien. 395 Sessel stehen vor dem Kanzleramt. Sie symbolisieren die Hitzetoten in Österreich.
2: Platz 3.
3: Eine betrunkene Poltergruppe hat am Flughafen randaliert. 8 Kärntner haben nicht nach Mallorca fliegen dürfen. Bei dem Polizeieinsatz ist ein Beamter verletzt worden.
2: Platz 4.
3: Frankreichs Präsident Emmanuel Macron erntet schwere Kritik. Während im Land schwere Waldbrände wüten, fährt er am Mittelmeer Jetski. Die Opposition ist empört.
2: Platz 5.
3: Formel-1-Star Max Verstappen sorgt für Wirbel. Er hat sein vorerst letztes Heimrennen in den Niederlanden angekündigt. Der Kurs fliegt aus dem Kalender.
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5: Guten Morgen heute am Sonntag. Heute scheint nur noch teilweise die Sonne. Im Vorarlberg und Tirol, da verschwindet sie immer mehr, da gibt es immer mehr Wolken. Im Westen, da gibt es in der ersten Tageshälfte auch immer wieder vereinzelt Schauer. Aber ansonsten überwiegt der Sonnenschein in Österreich noch einmal. 27 bis 37 Grad. Das wird quasi heute der Höhepunkt dieser Hitzewelle, bevor es morgen dann die Abkühlung gibt. Auf den Straßen gibt es um diese Uhrzeit nichts. Gute Fahrt in den Sonntag.
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1: Guten Morgen, Austria. Schönen guten Morgen. Es ist kurz nach 6. Willkommen heute am Sonntag. Gemeinsam stimmen auf.
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0: schönen guten Morgen. Das wird heute noch mal in weiten Teilen einen richtig schönen Badetag geben. Also genießt das, nutzt das aus. Schönen guten Morgen, es ist 14 Minuten nach 6 Uhr.
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2: Teddy Swims, Mr. Know-It-All.

0: Guten Morgen mit euch 24. Es ist 7:03.
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0: Heute gibt's in weiten Teilen Österreichs noch einmal Badewetter, nur von Vorarlberg bis Tirol. Da scheint die Sonne nur noch zeitweise, da ziehen immer wieder Wolken auf. Die Temperaturen heute noch einmal heiß mit 27 bis 37 Grad. Auf den Straßen alles ruhig, gute Fahrt in den Sonntag.
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13: Taylor Swift, Opelite.
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Die Jungs von One Republic und Secrets. Schönen guten Morgen. Es ist heute Sonntag, der 16. August. Heute gibt es noch einmal Badewetter. Auf jeden Fall ausnutzen, wenn ihr die Möglichkeit habt, ab ins Freibad oder an irgendeinen See. Hier ist OE24.

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2: Platz 1.
3: Eine alte Bauernregel verspricht aktuell viel Wein, doch das Wetter hält sich nicht daran. Eine Kaltfront bringt Sturm und Regen nach Österreich.
2: Platz 2.
3: In Österreich steht ein großer Wetterumschwung bevor. Eine Kaltfront bringt Regen und kühle Luft. Im Osten gibt es noch bis zu 37 Grad.
2: Platz 3.
3: Die Gratisversion von ChatGPT bekommt Werbung. Der Entwickler OpenAI führt die Anzeigen ein. Die Daten der Nutzer sollen dabei geschützt bleiben.
2: Platz 4.
3: Polizisten haben hunderte Migranten in Marokko gestoppt. Die Menschen planen die Flucht in die spanische Exklave Ceuta. Fast 300 Personen sind festgenommen worden.
2: Platz 5.
3: Der FC Bayern plant langfristig mit Harry Kane. Der 33-jährige Stürmer soll einen neuen Vertrag erhalten. Er verdient 25 Millionen Euro im Jahr.
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5: Guten Morgen heute am Sonntag. Heute scheint nur noch teilweise die Sonne. In Vorarlberg und Tirol, da verschwindet sie immer mehr, da gibt es immer mehr Wolken. Im Westen, da gibt es in der ersten Tageshälfte auch immer wieder vereinzelt Schauer. Aber ansonsten überwiegt der Sonnenschein in Österreich noch einmal. 27 bis 37 Grad. Das wird quasi heute der Höhepunkt dieser Hitzewelle, bevor es morgen dann die Abkühlung gibt. Auf den Straßen gibt es um diese Uhrzeit nichts. Gute Fahrt in den Sonntag.
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6: Good morning, Austria.
5: Schönen guten Morgen. Also heute am Sonntag auf jeden Fall, wenn geht, noch das Badewetter nutzen, denn ab morgen kommt der Wetterumschwung. Ja, wie es genau wird, verrate ich euch in 15 Minuten, aber jetzt starten wir erstmal rein in den Sonntag. Guten Morgen.
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0: Guten Morgen mit euch 24, heute am Sonntag. So steht man schön auf. Es ist 7:15 Uhr.
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Schönen guten Morgen mit euch 24. Heute auf jeden Fall die Chance noch einmal nutzen, irgendwo ins Freibad oder an einen See abzudüsen. Ab morgen ist die Hitzewelle definitiv zu Ende. Bei uns gibt es jetzt super Hitze und gute Laune. Es ist 16 Minuten vor 8 Uhr.

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2: Platz 1.
3: Eine alte Bauernregel verspricht aktuell viel Wein, doch das Wetter hält sich nicht daran. Eine Kaltfront bringt Sturm und Regen nach Österreich.
2: Platz 2.
3: In Österreich steht ein großer Wetterumschwung bevor. Eine Kaltfront bringt Regen und kühle Luft. Im Osten gibt es noch bis zu 37 Grad.
2: Platz 3.
3: Die Gratis-Version von ChatGPT bekommt Werbung. Der Entwickler OpenAI führt die Anzeigen ein. Die Daten der Nutzer sollen dabei geschützt bleiben.
2: Platz 4.
3: Polizisten haben hunderte Migranten in Marokko gestoppt. Die Menschen planen die Flucht in die spanische Exklave Ceuta. Fast 300 Personen sind festgenommen worden.
2: Platz 5.
3: Der FC Bayern plant langfristig mit Harry Kane. Der 33-jährige Stürmer soll einen neuen Vertrag erhalten. Er verdient 25 Millionen Euro im Jahr.
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4: Guten Morgen heute am Sonntag. Heute scheint nur noch teilweise die Sonne. Im Vorarlberg und Tirol, da verschwindet sie immer mehr, da gibt es immer mehr Wolken. Im Westen, da gibt es in der ersten Tageshälfte auch immer wieder vereinzelt Schauer. Aber ansonsten überwiegt der Sonnenschein in Österreich noch einmal. 27 bis 37 Grad. Das wird quasi heute der Höhepunkt dieser Hitzewelle, bevor es morgen dann die Abkühlung gibt. Auf den Straßen gibt es um diese Uhrzeit nichts. Gute Fahrt in den Sonntag.
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6: Guten Morgen, Austria.
4: Rein in diesen Sonntag. Heute noch mal einen Badetag mit Temperaturen über 35 Grad genießen. Morgen kommt der Niederregen. Alex Nausnier, schönen guten Morgen am Sonntag.
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Es ist 14 Minuten nach 8 Uhr. Schönen guten Morgen mit Superhits und guter Laune. Starten wir besser in den Tag. Das hier ist Bruno Mars mit I Just Might. Ihr hört OE24. Schönen Sonntag.

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0: Das ist eine klasse Nummer, oder? Belinda Carlisle, Leave a Light On. Alex Klausen, OE24 hier. Es ist eine Minute vor 9.
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0: Heute gibt es in weiten Teilen Österreichs noch einmal Badewetter, nur von Vorarlberg bis Tirol. Da scheint die Sonne nur noch zeitweise, da ziehen immer wieder Wolken auf. Die Temperaturen heute noch einmal heiß mit 27 bis 37 Grad. Auf den Straßen alles ruhig, gute Fahrt in den Sonntag.
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14: Harry Styles, American Girls,
15: American Girls.

Es ist 15 Minuten ganz genau vor 9 Uhr. Schönen guten Morgen heute an diesem Sonntag. Also wirklich heißer Trip heute noch einmal an einen See ins Freibad und Co. Es wird noch einmal richtig heiß mit Temperaturen bis zu 37 Grad. Den Soundtrack für den Tag gibt's hier bei uns auf OE24.

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6: Platz 1.
7: Eine alte Bauernregel verspricht aktuell viel Wein, doch das Wetter hält sich nicht daran. Eine Kaltfront bringt Sturm und Regen nach Österreich.
6: Platz 2.
7: In Österreich steht ein großer Wetterumschwung bevor. Eine Kaltfront bringt Regen und kühle Luft. Im Osten gibt es noch bis zu 37 Grad.
6: Platz 3.
7: Die Gratisversion von ChatGPT bekommt Werbung. Der Entwickler OpenAI führt die Anzeigen ein. Die Daten der Nutzer sollen dabei geschützt bleiben.
6: Platz 4.
7: Polizisten haben hunderte Migranten in Marokko gestoppt. Die Menschen planen die Flucht in die spanische Exklave Ceuta. Fast 300 Personen sind festgenommen worden.
6: Platz 5.
7: Der FC Bayern plant langfristig mit Harry Kane. Der 33-jährige Stürmer soll einen neuen Vertrag erhalten. Er verdient 25 Millionen Euro im Jahr.
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9: Das Wetter am Sonntag, zumindest zeitweise, scheint heute überall die Sonne. Am längsten sonnig bleibt es im Osten und Südosten und von der Schweiz und Deutschland her ziehen aber auch einige Wolken durch. Die Temperaturen, die steigen auf 27 Grad im Bregenzer Wald bis hin zu sehr heißen 37 Grad im östlichen Niederösterreich und in Wien. Ab Mittag sind in Vorarlberg, Tirol und Salzburg erste Schauer möglich. Nachmittags bilden sich im Bergland mehr Regenschauer und Gewitter und morgen am Montag bringt uns eine Front von Nordwesten her verbreitet. Schauer, Wind und auch Abkühlung auf 19 bis 29 Grad.
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9: Einen wunderschönen Sonntagvormittag. Macht es euch gemütlich. Ich liefere euch den perfekten Soundtrack zum Genießen. Dina Wählern hier.
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8: Schönen Vormittag und wir starten überwiegend sonnig in den Tag, bei heißen 27 bis 37 Grad. Am längsten bleibt es heute im Osten strahlend sonnig, während im Westen am Nachmittag erste Gewitter aufziehen.
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Wir hören gleich Michael Jackson sowie auch Shakira mit Dai Dai. Und hier kommen vorher noch eure Ausflugs-Highlights für diesen perfekten Sonntag. In Oberösterreich, da biegen die traditionellen Matzinger Zelttage in Enzenkirchen auf die Zielgerade ein. Heute Vormittag wartet der zünftige Frühschoppen mit echter Bierzeltstimmung auf euch. Wir blicken ins Burgenland, da lockt Schloss Tabor in Neuhaus am Klausenbach. Dort gibt es heute die feierliche Vorstellung der Operette Wiener Blut unter freiem Himmel. Und in Wien, also in der Bundeshauptstadt, feiert der Kultursommer sein großes Finale. Auf zahlreichen Open-Air-Bühnen in der Stadt gibt es bei freiem Eintritt Musik, Theater und Unterhaltung pur. Und bei OE24 gibt's Super Hits und gute Laune nonstop.

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7: Platz 1.
8: Eine alte Bauernregel verspricht aktuell viel Wein, doch das Wetter hält sich nicht daran. Eine Kaltfront bringt Sturm und Regen nach Österreich.
7: Platz 2.
8: In Österreich steht ein großer Wetterumschwung bevor. Eine Kaltfront bringt Regen und kühle Luft. Im Osten gibt es noch bis zu 37 Grad.
7: Platz 3.
8: Die Gratis-Version von ChatGPT bekommt Werbung. Der Entwickler OpenAI führt die Anzeigen ein. Die Daten der Nutzer sollen dabei geschützt bleiben.
7: Platz 4.
8: Polizisten haben hunderte Migranten in Marokko gestoppt. Die Menschen planen die Flucht in die spanische Exklave Ceuta. Fast 300 Personen sind festgenommen worden.
7: Platz 5.
8: Der FC Bayern plant langfristig mit Harry Kane. Der 33-jährige Stürmer soll einen neuen Vertrag erhalten. Er verdient 25 Millionen Euro im Jahr.
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10: Der Sonntag zeigt sich in vielen Regionen von seiner sonnigen und heißen Seite. Am längsten ungestört bleibt die Sonne im Osten und Südosten, wo es mit bis zu 37 Grad sehr heiß wird. Im Westen, da ziehen dann von Schweiz und Deutschland bereits Wolkenfelder durch. Am Nachmittag bilden sich hier vor allem im Bergland Regenschauer und Gewitter. Im Flachland bleibt es meist trocken. Der Wind, der tritt auf West und frischt teilweise lebhaft auf. Am Montag folgt dann eine Abkühlung. Von Nordwesten ziehen Regenschauer und spürbarer Wind durch bei nur 19 bis 29 Grad.
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10: Es ist kurz nach 10 Uhr. Ja, schön, dass ihr auch mit dabei seid hier auf OE24. Wir starten einfach gemeinsam durch mit bester Laune, guter Musik und purem Wochenendfeeling.
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Genau dafür ist der Sonntag da. Keinen Wecker stellen, den Kaffee noch ein bisschen länger genießen und einfach das tun, worauf man einfach Lust hat. Ich liefere euch auf jeden Fall den passenden Soundtrack dazu. Lehnt euch zurück.

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8: Zeitweise Sonnenschein und teils 27 bis 37 Grad und die Spitzenwerte erwarten uns im Osten und Südosten. Im Bergland steigt dann am Nachmittag die Gewitterneigung.
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10: Jennifer Lopez featuring David Guetta. Save Me Tonight.

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1: Platz 1.
2: Eine alte Bauernregel verspricht aktuell viel Wein, doch das Wetter hält sich nicht daran. Eine Kaltfront bringt Sturm und Regen nach Österreich.
1: Platz 2.
2: In Österreich steht ein großer Wetterumschwung bevor. Eine Kaltfront bringt Regen und kühle Luft. Im Osten gibt es noch bis zu 37 Grad.
1: Platz 3.
2: Die Gratisversion von ChatGPT bekommt Werbung. Der Entwickler OpenAI führt die Anzeigen ein. Die Daten der Nutzer sollen dabei geschützt bleiben.
1: Platz 4.
2: Polizisten haben hunderte Migranten in Marokko gestoppt. Die Menschen planen die Flucht in die spanische Exklave Ceuta. Fast 300 Personen sind festgenommen worden.
1: Platz 5.
2: Der FC Bayern plant langfristig mit Harry Kane. Der 33-jährige Stürmer soll einen neuen Vertrag erhalten. Er verdient 25 Millionen Euro im Jahr.
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3: Ein heißer Sonntagsvormittag im Osten und Südosten, da scheint die Sonne am längsten ungestört. Hier klettern die Temperaturen im östlichen Niederösterreich und in Wien auf bis zu 37 Grad. Aus Westen ziehen dann allmählich Wolken auf und schon ab Mittag sind in Vorarlberg, Tirol und Salzburg erste Schauer möglich. Im Flachland, da bleibt es bis zum Abend hin meist trocken und der Blick auf morgen zum Wochenstart, also Montag, ziehen dann von Nordwesten her verbreitet Regenschauer und ein spürbarer Temperaturrückgang auf 19 bis 29 Grad durch.
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3: Ja, vielleicht seid ihr an diesem Sonntag erst jetzt munter. Raus aus den Federn und rein in diesen herrlichen Sonntag mit dem besten Superhits begleite ich euch entspannt durch den Sonntag.
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mein Gott, da kommen ja wieder Erinnerungen hoch. Das waren die 90er. DJ Bobo mit Everybody. Ganz egal, ob ihr gerade mit dem Auto zum Badesee unterwegs seid, im Liegestuhl die Sonne genießt oder zu Hause noch schnell die Küche auf Vordermann bringt. Ja, genießt die Superhits. Wir hören Last Frequencies mit Reality hier auf OE24. Schönen Sonntag.

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13: Das Wetter-Update auf OE24. Sehr heiß bei 27 bis 37 Grad und viel Sonne, speziell im Osten des Landes. Im Westen, da nehmen die Wolken langsam zu und um Mittag sind dann erste Schauer im Bergland.

Ihr braucht noch was für den Sonntagnachmittag? Ja, hier ist noch Inspiration für euren Ausflug. Auf Schloss Esterhazy in Eisenstadt wartet heute ein stimmungsvolles Familienprogramm mit Sommerkonzerten und Spezialführungen für Groß und Klein. In Wien lockt das beliebte Filmfestival am Rathausplatz mit internationaler Kulinarik an der Gastromeile und Open-Air-Kulturgenuss bei freiem Eintritt. Oder ihr packt die Tracht ein und schaut noch im oberösterreichischen Innviertel vorbei. Die Matzinger Zelttage feiern heute ihren großen Festausklang.

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16: Platz 1.
17: Aufregung um die Villa von René Benko. In Innsbruck-Igels in Tirol hat ein Einbruchsalarm einen Polizeieinsatz ausgelöst. Vor Ort haben die Beamten aber niemanden mehr angetroffen.
16: Platz 2.
17: Mikl Leitner fordert ein Umdenken der SPÖ. Die niederösterreichische Landeshauptfrau verlangt rasche Konjunkturimpulse. Zudem fordert sie weniger Bürokratie und Steuersenkungen.
16: Platz 3.
17: Klimawandel treibt

0: tropische Fische ins Mittelmeer. Wegen steigender Temperaturen breiten sich invasive Arten stark aus. Davon sind laut Forschenden auch viele Haiarten betroffen.
1: Platz 4.
0: Schweres Busunglück in Ungarn fordert Opfer. Ein Reisebus ist verunglückt und umgekippt. Dabei sind 12 Menschen gestorben und mindestens 10 weitere schwer verletzt worden.
1: Platz 5.
0: ÖFB-Spieler beendet überraschend seine Karriere. Gernot Trauner hat seinen Rücktritt erklärt. Der Abwehrspieler hat 16 Länderspiele für die Nationalmannschaft absolviert.
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4: Das Wetter am Sonntagmittag. Wir steuern ja auf den heißen Höhepunkt des Tages zu. Im Osten und Südosten, da knallt die Sonne ungestört mit Höchstwerten von 35 Grad in Unterkärnten und bis zu 37 Grad in Wien. In Vorarlberg, Tirol und Salzburg, da entstehen ab jetzt dann langsam die ersten lokalen Schauer. Am Nachmittag bilden sich dann aber auch im gesamten Bergland Regenschauer und Gewitter. Der Wind dreht auf West und frischt dann auch teilweise kräftig auf. Morgen zum Wochenstart stellt sich das Wetter um. Eine Front bringt von Nordwesten her Regenschauer, Wind und auch deutlich kühlere 19 bis 29 Grad.
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4: Wahnsinn, wie die Zeit vergeht. Es ist kurz nach 12 Uhr. Hier schöne Mittagszeit. Mahlzeit Österreich. Was gibt's denn heute auf dem Tisch? Bin schon gespannt. Auf jeden Fall biete ich euch nonstop Super Hits und gute Laune hier auf UE24. Wiener WLAN hier. Servus.
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Manchmal tut es einfach gut, das Tempo komplett herauszunehmen, durchzuatmen und auch neue Energie zu tanken. Macht es euch auf jeden Fall gemütlich. Ich bin für euch da und begleite euch entspannt durch diesen Sonntag. 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
3: Enorme Hitze im Osten mit bis zu 37 Grad. Im Westen und im Bergland, da bilden sich jetzt erste Schauer und Gewitter. Und nach Osten hin bleibt es heute meist trocken.
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12: Platz 1.
13: Aufregung um die Villa von René Benko. In Innsbruck-Igls in Tirol hat ein Einbruchsalarm einen Polizeieinsatz ausgelöst. Vor Ort haben die Beamten aber niemanden mehr angetroffen.
12: Platz 2.
13: Mikl Leitner fordert ein Umdenken der SPÖ. Die niederösterreichische Landeshauptfrau verlangt rasche Konjunkturimpulse. Zudem fordert sie weniger Bürokratie und Steuersenkungen.
12: Platz 3.
13: Klimawandel treibt tropische Fische ins Mittelmeer. Wegen steigender Temperaturen breiten sich invasive Arten stark aus. Davon sind laut Forschenden auch viele Haiarten betroffen.
12: Platz 4.
13: Schweres Busunglück in Ungarn fordert Opfer. Ein Reisebus ist verunglückt und umgekippt. Dabei sind 12 Menschen gestorben und mindestens 10 weitere schwer verletzt worden.
12: Platz 5.
13: ÖFB-Spieler beendet überraschend seine Karriere. Gernot Trauner hat seinen Rücktritt erklärt. Der Abwehrspieler hat 16 Länderspiele für die Nationalmannschaft absolviert.
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1: Der Sonntagnachmittag bringt große Temperaturunterschiede. Von 27 Grad im Bregenzer Wald reicht die Spanne bis hin zu drückenden 37 Grad in Wien und im östlichen Niederösterreich. Während es im Osten und Südosten ja weitgehend trocken und sonnig bleibt, wachsen im Bergland immer mehr Quellwolken heran. Dort sind am Nachmittag Regenschauer und Gewitter einzuplanen. Dazu frischt der Westwind lebhaft auf. Morgen zum Wochenstart zieht dann eine Kaltfront mit Regenschauern und Wind durch. Die Temperaturen kühlen auf 19 bis 29 Grad ab.
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1: Ja, schönen Sonntagnachmittag. Schön, dass wir die Zeit gemeinsam verbringen. Und ich hoffe, ihr genießt die Superhits und jede Menge gute Laune hier auf UE24. Ich schau grad, wir hören auf jeden Fall noch Pink, Polly Humberstone. In die Stunde, da starten wir jetzt mit Tom Grennan und Little Bit of Love.
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Stone. Ich bin auch an eurer Seite hier an diesem Sonntagnachmittag. 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
2: Der Wetterblick auf OE24 erdrückend heiß im Osten bei bis zu 37 Grad und lebhaft auffrischendem Westwind. Im Bergland ziehen jetzt am Nachmittag Regenschauer und Gewitter durch.
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4: Harry Styles, American Girls.

Gleich gibt's einen 80er-Hit von Johnny Hates Jazz mit Shattered Dreams. Mit dabei auch Superstar Taylor Swift. Ja, wünsche euch noch einen schönen Sonntag. Genießt es. Ich sag mal Baba, wir hören uns am Montag wieder. Und jetzt haben wir einen Super-Hit von Kamratz mit Be Mine.

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8: Platz 1.
9: Verheerender Waldbrand verwüstet Urlaubsregion in Kroatien. Ein riesiges Feuer hat nahe Omiš über 1000 Hektar Fläche zerstört. Die Einsatzkräfte haben rund 1200 Bewohner und Touristen evakuiert.
8: Platz 2.
9: Schnellzug erfasst Pfandsammler in Wien tödlich. Ein 45-jähriger Mann ist im Bezirk Liesing verbotenerweise in das Gleisbett gestiegen. Die alarmierten Einsatzkräfte haben das Stationsgelände umgehend geräumt.
8: Platz 3.
9: Einbruchsalarm löst Großeinsatz bei Benko Villa in Tirol aus. Die Polizei ist mit zahlreichen Streifen und einer Suchdrohne nach Innsbruck Eagles ausgerückt. Die Ermittler haben das weitläufige Gebäude gründlich durchsucht.
8: Platz 4.
9: Uralte Bauernregel verspricht unzerstörbares Holz. Der Spruch zum Agapitus-Tag garantiert geschlagenem Bauholz eine unbegrenzte Haltbarkeit. Die moderne Forstwissenschaft verweist diese Annahme jedoch in das Reich der Mythen.
8: Platz 5.
9: Und ÖFB-Teamspieler Gernot Trauner beendet seine Fußballkarriere. Der 34-jährige Verteidiger hat seinen Rücktritt vom Profisport bekannt gegeben. Zuletzt stand der gebürtige Linzer bei Feyenoord Rotterdam unter Vertrag.
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2: Heute Nachmittag ziehen vor allem in den Bergen dichte Wolken auf, die bringen auch kräftige Gewitter mit. Im Osten, da bleibt es heute am längsten schön und trocken. Die Hitze ist aber richtig drückend heute. Es gibt von West nach Ost heiße 26 bis 37 Grad. Morgen am Montag, dann

0: Die Erleichterung, es kommt ein Wetterumschwung. Eine Kaltfront zieht auf, die bringt von Nordwesten her viele Wolken, stundenlangen Regen auch teilweise. Im Osten und im Süden, da schaut die Sonne ab und zu noch durch. Die große Hitze ist aber morgen erstmal Geschichte. Es gibt nur mehr 18 bis 28 Grad. Weiter auf die Straßen und zurück nach Oberösterreich. Da steht ihr im Stau nach einem Unfall auf der A1 Westautobahn Richtung Wien zwischen Lackirchen Ost und Forchdorf. In Salzburg verliert ihr bis zu 40 Minuten auf der A10 Tauernautobahn Richtung Salzburg zwischen Lammertal-Hüttau und Golling-Abzenau. Und Blockabfertigung gibt es zwischen Werfen und Passluek vor dem Helbersberg-Tunnel. Und nach Tirol, da dauert es 20 Minuten länger auf der A12 Inntal-Autobahn Richtung Deutschland vor der Grenze Kufstein-Kiefersfelden und 20 Minuten plus auch auf der B179 Fernpassstraße in beiden Richtungen zwischen Reutte Süd und Reutte Nord. Kommt gut an!
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0: Richtiger Backofen heute draußen, oder? So ein warmer Wind, der über einen heißen Asphalt streift. Herrlich. Nicht. Aber bei mir wird durchgeschnauft hier. Ihr lehnt euch einfach zurück. Elli Rollins ist im Studio und ich habe ganz viele Lieblinge in der Playlist. Und wir starten gleich mal super rein mit einem Klassiker von El Lupiga. Schönen Sonntag euch.

0: D. Here I go again. Here we go again. Bisschen Motivation für eine neue Woche morgen. Habe ich gleich schon mal mit reingepackt. Elton John gibt's gleich mit seinen Healing Hands. Ava Max vor noch und jetzt volle Ladung Power von Sia.
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0: Hier ist Ö24 mit einer richtigen Sonntags-Playlist. Leonie, don't worry, super Nummer, ist gleich dabei. Und Ed Sheeran. Und die frischesten Infos gibt's für euch schon in 2 Minuten.
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2: Einbruchsalarm löst Großeinsatz bei Benko-Villa in Tirol aus. Die Polizei ist mit zahlreichen Streifen und einer Suchdrohne nach Innsbruck-Igels ausgerückt. Auf der 2-Schnellzug erfasst Pfandsammler in Wien tödlich. Ein 45-jähriger Mann ist im Bezirk Liesing verbotenerweise auf das Gleisbett gestiegen. Und der Top-Klick verheerender Waldbrand verwüstet Urlaubsregionen in Kroatien. Ein riesiges Feuer hat nahe Omisch über 1000 Hektar Fläche zerstört.
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2: In den Bergen ziehen am Nachmittag kräftige Gewitter auf. Im Osten bleibt es heute lange schön und trocken und die Hitze ist richtig drückend. Von West nach Ost messen wir 26 bis 37 Grad. Morgen Montag dann der Wetterumschwung. Eine Kaltfront zieht auf. Die bringt viele Wolken und stundenlangen Regen ins Land und die Temperaturen morgen nur mehr zwischen 18 und 28 Grad. Euer Verkehrsupdate und wir schauen nach Salzburg. Da dauert es bis zu 40 Minuten länger auf der A10 Tauernautobahn Richtung Salzburg zwischen Lammertal-Hützau und Golling-Abtenau. Und Blockabfertigung gibt es zwischen Werfen und Pass Lueck vor dem Helbersberg-Tunnel. Und nach Tirol, da dauert es 20 Minuten länger auf der A12 Inntalautobahn Richtung Deutschland vor der Grenze Kufstein-Kiefersfelden. Und 20 Minuten verliert ihr auch auf der B179 Fernpassstraße in beiden Richtungen zwischen Reute Süd und Reute Nord. Gute Fahrt!
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9: Platz 1.
10: Verheerender Waldbrand verwüstet Urlaubsregion in Kroatien. Ein riesiges Feuer hat nahe Omiš über 1000 Hektar Land vernichtet. Die Einsatzkräfte haben rund 1200 Personen evakuiert. Ein Mensch ist gestorben.
9: Platz 2.
10: Einbruchsalarm löst Großeinsatz bei Benkovilla in Tirol aus. Die Polizei ist mit Streifen und einer Suchdrohne nach Innsbruck Eagles ausgerückt. Die Beamten haben das gesamte Anwesen durchsucht und keine Täter mehr angetroffen.
9: Platz 3.
10: Brennende Zigarette löst schweren Wohnungsbrand in Vorarlberg aus. Die Bewohnerin ist in Bürs im Bezirk Bludenz auf der Couch eingeschlafen. Ein Nachbar hat sie gerettet und die Feuerwehr hat die Flammen rasch gelöscht.
9: Platz 4.
10: Legendäre Seevilla am oberösterreichischen Attersee steht zum Verkauf. Das Anwesen in Weyreck gehörte einst Skipionier Josef Fischer. Makler rechnen bei der Liegenschaft mit einem Rekordpreis von 20 Millionen Euro.
9: Platz 5.
10: Und Novak Djokovic erleidet Schwächeanfall bei Tennismatch in den USA. Der serbische Tennisstar hat sich beim Turnier in Cincinnati wegen extremer Hitze auf dem Platz übergeben müssen. Er hat sein Comeback-Match verloren.
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12: Der Nachmittag wird über den Bergen teilweise gewittrig, es entladen sich heftige Schauer. Nach Osten hin, da bleibt es viel länger hell und meistens trocken, dazu aber extrem heiß und drückend. Im Westen 26 Grad, im Osten extreme 37 Grad im Wiener Becken. Morgen Montag kippt das Wetter dann komplett, dichte Wolken schieben sich übers Land, bringen kühlere Luft mit und viel Regen und das Thermometer morgen spürbar kühler bei 18 bis 28 Grad. Euer Verkehrsupdate und wir starten mit einer Geisterfahrermeldung für Salzburg. Bitte Vorsicht auf der A10-Tauern-Autobahn in beiden Richtungen zwischen Zederhaus und Knotenpongau. Da kommt euch ein Geisterfahrer entgegen. Bitte vorsichtig fahren und nicht überholen. Ich wiederhole auf der A10-Tauern-Autobahn.

0: Autobahn in beiden Richtungen zwischen Zederhaus und Knotenpongau kommt euch ein Geisterfahrer entgegen. Dann nach Niederösterreich, da verliert ihr 10 Minuten nach einem Unfall auf der A1 Westautobahn Richtung Deutschland zwischen Pöchlern und Ibswieselburg. Weiter nach Salzburg, da verliert ihr eine halbe Stunde auf der A10 Tauernautobahn Richtung Salzburg zwischen Lammertal-Hüttau und Golling-Abtenau und Blockabfertigung gibt es zwischen Werfen und Pass-Lueck vor dem Helbersberg-Tunnel. Und noch nach Tirol, da verliert ihr eine Viertelstunde auf der A12 Intalautobahn Richtung Deutschland vor dem Grenzübergang Kiefersfelden und 20 Minuten plus sind auf der B179 Fernpassstraße Richtung Nassereit zwischen Reute Nord und Reute Süd. Kommt gut und sicher an euer Ziel.
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0: Einmal noch die große Hitze heute durchhalten, dann kriegen wir bisschen eine Pause morgen. Da geht dann doch alles schon ein bisschen leichter, oder? Mit der richtigen Musik im Ohr. Sowieso. Die Imagine Dragons habe ich gleich. Robbie Williams ist mit dabei und den Anfang macht Lady Gaga. Ellie Rulens ist hier für euch. Hi!

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0: Hier ist euch 24. Schönen Sonntag euch. Die Waldbrände in Oberitalien sind außer Kontrolle geraten. Es gibt erste Evakuierungen.
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0: In der norditalienischen Provinz Udine spitzt sich die Lage dramatisch zu. Die Flammen bedrohen Ortschaften rund um Tolmezzo. Die Behörden haben erste Häuser evakuiert. Löschflugzeuge tanken Wasser aus dem Kärntner Weißensee. Der dichte Brandrauch zieht aktuell sogar bis nach Österreich.
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3: Brennende Zigarette löst schweren Wohnungsbrand aus. Die Bewohnerin ist in Bürs im Bezirk Bludenz auf der Couch eingeschlafen. Auf der 2, Einbruchsalarm löst Großeinsatz bei Benko-Villa in Tirol aus. Die Polizei ist mit Streifen und einer Suchdrohne nach Innsbruck-Igels ausgerückt. Und der Topklick verheerender Waldbrand verwüstet Urlaubsregion in Kroatien. Ein riesiges Feuer hat nahe Omisch über 1000 Hektar Land vernichtet.
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3: Größtenteils geht's heiß und sonnig durch den Nachmittag. Nur über den Bergen, da ist es teilweise gewittrig. Es entladen sich heftige Schauer. Die Temperaturen im Westen um die 26 Grad, im Osten drückend heiß, da gibt es bis zu 37 Grad. Morgen Montag dann der Wetterumschwung, es kommen dichte Wolken ins Land, bringen kühlere Luft und einiges an Regen mit und die Temperaturen liegen morgen nur mehr zwischen 18 und 28 Grad. Weit auf die Straßen und nach Niederösterreich, da gibt es eine Sperre und Stau nach einem Unfall auf der S1 Wiener Außenring Schnellstraße Richtung Vösendorf zwischen der Vorarlberger Allee und dem Knoten Vösendorf. In der Steiermark verliert ihr eine Viertelstunde auf der A2 Südautobahn Richtung Wien zwischen dem Packsattel und Modriach vor dem Kalcher Kugeltunnel. Nach Salzburg, da dauert es eine halbe Stunde länger auf der A10 Tauernautobahn Richtung Salzburg zwischen Lammertal-Hüttau und Golling-Abtenau. Und Blockabfertigung gibt es zwischen Werfen und Pass-Lueck. Und in Tirol 20 Minuten plus auf der B179 Fernpassstraße Richtung Nassereit zwischen Reute Nord und Reute Süd.
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8: Platz 1.
9: Verheerender Waldbrand verwüstet Urlaubsregion in Kroatien. Ein riesiges Feuer hat nahe Omiš über 1000 Hektar Fläche zerstört. Die Einsatzkräfte haben rund 1200 Bewohner und Touristen evakuiert.
8: Platz 2.
9: Schnellzug erfasst Pfandsammler in Wien tödlich. Ein 45-jähriger Mann ist im Bezirk Liesing verbotenerweise in das Gleisbett gestiegen. Die alarmierten Einsatzkräfte haben das Stationsgelände umgehend geräumt.
8: Platz 3.
9: Einbruchsalarm löst Großeinsatz bei Benko Villa in Tirol aus. Die Polizei ist mit zahlreichen Streifen und einer Suchdrohne nach Innsbruck Eagles ausgerückt. Die Ermittler haben das weitläufige Gebäude gründlich durchsucht.
8: Platz 4.
9: Uralte Bauernregel verspricht unzerstörbares Holz. Der Spruch zum Agapitustag garantiert geschlagenem Bauholz eine unbegrenzte Haltbarkeit. Die moderne Forstwissenschaft verweist diese Annahme jedoch in das Reich der Mythen.
8: Platz 5.
9: Und ÖFB-Teamspieler Gernot Trauner beendet seine Fußballkarriere. Der 34-jährige Verteidiger hat seinen Rücktritt vom Profisport bekannt gegeben. Zuletzt stand der gebürtige Linzer bei Feyenoord Rotterdam unter Vertrag.
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2: Heute Nachmittag ziehen vor allem in den Bergen dichte Wolken auf, die bringen auch kräftige Gewitter mit. Im Osten, da bleibt es heute am längsten schön und trocken. Die Hitze ist aber richtig drückend heute. Es gibt von West nach Ost heiße 26 bis 37 Grad. Morgen am Montag dann die Erleichterung, es kommt ein Wetterumschwung. Eine Kaltfront zieht auf, die bringt von Nordwesten her viele Wolken, stundenlangen Regen auch teilweise. Im Osten und im Süden, da schaut die Sonne ab und zu noch durch. Die große Hitze ist aber morgen erstmal Geschichte. Es gibt nur mehr 18 bis 28 Grad. Weit auf die Straßen und nach Niederösterreich. Da gibt es eine Sperre und Stau nach einem Unfall auf der S1 Wiener Außenring Schnellstraße Richtung Vösendorf zwischen der Vorarlberger Allee und dem Knoten Vösendorf. In der Steiermark verliert ihr eine Viertelstunde auf der A2 Südautobahn Richtung Wien zwischen dem Packsattel und Modriach vor dem Kalcher Kugeltunnel. Nach Salzburg, da dauert es eine halbe Stunde länger auf der A10 Tauernautobahn Richtung Salzburg zwischen Lammertal-Hüttau und Golling-Abtenau. Und Blockabfertigung gibt es zwischen Werfen und Passluek. Und in Tirol 20 Minuten plus auf der B179 Fernpassstraße Richtung Nassereit zwischen Reute Nord und Reute Süd.
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Heute ist ja nochmal extrem ungut, übertrieben heiß. Aber wisst ihr, wo sich so ein Klima richtig genial anfühlt? Am Pool in Ägypten. Elli Rulands ist am Start für euch und das ist eure Erinnerung nochmal. Morgen geht die Chance auf euren All-Inclusive-Urlaub in die nächste Runde bei uns. Alle Infos gibt's wie immer online und jetzt bei uns in der Playlist. Alles, was ihr braucht für euren Sonntag.

Kennt ihr das, wenn ihr manchmal so viel im Kopf habt, dass ihr nicht mehr wisst, wohin mit euren ganzen Gefühlen? Ich habe das immer dann, wenn ich spüre, dass ein neues Kapitel auf mich zukommt, eine neue Lebensphase. Und voll oft ist es bei mir so, dass ich dann so ein bisschen traurig bin, weil ich weiß, ich muss jetzt was zurücklassen, das ich kenne, damit was Neues kommen kann. Falls ihr das auch kennt, dieses Gefühl, ist jetzt für euch Sunrise Avenue mit Hollywood Hills auf UE24. 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

0: ich bin eure Voice hier im Studio. Ich bin Ellie und das ist gleich eure Musik. The Killers gibt's zum Beispiel gleich oder Mark Morrison. So schauen wir aus in der nächsten halben Stunde hier. Und die frischen Infos gibt's schon in 2 Minuten.
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8: Einbruchsalarm löst Großeinsatz bei Benko-Villa in Tirol aus. Die Polizei ist mit zahlreichen Streifen und einer Suchdrohne nach Innsbruck-Igels ausgerückt. Auf der 2-Schnellzug erfasst Pfandsammler in Wien tödlich. Ein 45-jähriger Mann ist im Bezirk Liesing verbotenerweise auf das Gleisbett gestiegen. Und der Topklick verheerender Waldbrand verwüstet Urlaubsregion in Kroatien. Ein riesiges Feuer hat nahe Omisch über 1000 Hektar Fläche zerstört.
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8: In den Alpen gibt es teilweise noch kräftige Regenschauer und Gewitter. Sonst geht der Tag meistens trocken und sonnig zu Ende. Heute ist es aber noch mal extrem drückend. Die Temperaturen liegen aktuell zwischen 26 und 35 Grad. Morgen am Montag dann aber die Erleichterung, es kommt ein Wetterumschwung, der bringt viel Regen mit und damit auch eine spürbare Abkühlung. Die Höchstwerte dann morgen nur mit zwischen 18 und 28 Grad. Euer Verkehrsupdate und wir starten in Niederösterreich. Da dauert es eine Viertelstunde länger wegen Bauarbeiten auf der S6 Semmering-Schnellstraße Richtung St. Michael zwischen Neunkirchen und Glocknitz. In Kärnten verliert ihr bis zu einer Stunde bei der Einreise nach Österreich vor den Karawankentunnel. Und nach Salzburg, da dauert es bis zu 50 Minuten länger auf der A10 Tauernautobahn Richtung Salzburg zwischen Lammertal-Hüttau und Golling-Abtenau. Und Blockabfertigung gibt es zwischen Werfen und Passluik. Gute Fahrt!
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4: Nico Santos. All-Timer. All-Time High.

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5: Platz 1.
6: Waldbrände in Norditalien zwingen Behörden zu Evakuierungen. Die Flammen haben sich nahe Tolmezzo rasch ausgebreitet. Löschflugzeuge haben sogar im Kärntner Weißensee getankt. Der Rauch zieht bis nach Österreich.
5: Platz 2.
6: US-Regierung plant drastische Sanktionen gegen den Iran. Donald Trump will den Handel des Landes mit scharfen Maßnahmen komplett lahmlegen. Die neuen Bestimmungen zielen vor allem auf Firmen und Banken in China ab.
5: Platz 3.
6: Gefälschte Mails zum Klimabonus bedrohen Bankkunden. Kriminelle versuchen über betrügerische Internetlinks an Kontodaten zu gelangen. Das Ministerium rät dringend dazu, verdächtige Nachrichten sofort zu löschen.
5: Platz 4.
6: Künstler verziert Spiegel im Bundeskanzleramt in Wien. Clemens Wolf hat die Räume von Ministerin Claudia Bauer mit alten Fallschirmen geschmückt. Ein Video der Installation sorgt nun im Netz für Aufmerksamkeit.
5: Platz 5.
6: Und Torwartstar Manuel Neuer lässt Zukunft beim FC Bayern offen. Der 40-jährige Schlussmann schließt ein Weiterspielen über das Saisonende hinaus nicht aus. Er will die weiteren Monate vorerst auf sich zukommen lassen.
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7: Am Abend bleibt es meistens trocken und sonnig. Nur in den Alpen sind teilweise noch kräftige Regenschauer und Gewitter dabei. In der Nacht bleibt es noch sehr warm. Die tiefsten Temperaturen liegen zwischen 24 Grad in der Wiener Innenstadt und schon frischeren 16 Grad im Klagenfurter Becken. Morgen Montag, da schiebt sich dann eine Kaltfront zu uns rein. Die bringt viele Wolken und kräftigen Regen für fast ganz Österreich mit. Und das Thermometer macht morgen einen ziemlichen Satz nach unten. Es gibt meistens nur mehr 18 bis 28 Grad. Weiter auf die Straßen und nach Niederösterreich. Da dauert es 20 Minuten länger auf der S6 Semmering-Schnellstraße Richtung St. Michael zwischen Neunkirchen und Glognitz. In Kärnten bis zu einer Stunde Zeitverlust auf der A2 bei der Anreise nach Österreich vor dem Karawankentunnel. In Salzburg verliert eine Dreiviertelstunde auf der A10 Tauernautobahn Richtung Salzburg zwischen Lammertal-Hüttau und Golling-Abtenau. Und Blockabfertigungen gibt es zwischen Werfen und Pasluek. Kommt gut an!
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7: 17 Uhr am Sonntag. Es zählt nur mehr Batterien aufladen, entspannen. Bisschen Gedanken sortieren und wir starten mit ganz viel Lieblingsmusik in die neue Stunde. Nelly Furtado habe ich gleich, Alex Warren und jetzt gibt's Miley Cyrus. Ich bin's, eure Ellie. Hi!

Turn the lights off und turn the gute Musik nichts an. Hier bei uns auf 24. Lionel Richie habe ich gleich, Meghan Trainor und jetzt Lil Nas X.

0: Hammerstimme von Lionel Richie auf jeden Fall. Aber wir haben gleich zwei sehr schöne Damen auch noch mit dem Mix. Mit dieser wunderschönen Nummer von Chloe Kelly gleich und diese Engelstimme von Holly Humberstone. Das ist euer Musikmix hier auf U24 in der nächsten halben Stunde.
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3: Gefälschte Mails zum Klimabonus bedrohen Bankkunden. Kriminelle versuchen über betrügerische Internetlinks an Kontodaten zu gelangen. Auf der 2 US-Regierung plant drastische Sanktionen gegen den Iran. Donald Trump will den Handel des Landes mit scharfen Maßnahmen komplett lahmlegen. Und der Top-Click, Waldbrände in Norditalien zwingen Behörden zu Evakuierungen. Die Flammen haben sich nahe Tolmezzo rasch ausgebreitet. Löschflugzeuge haben sogar im Kärntner Weißensee getankt.
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3: Es geht meistens trocken und sonnig in den Abend. In den Alpen sind aber teilweise noch kräftige Regenschauer und Gewitter dabei. In der Nacht liegen die tiefsten Temperaturen dann zwischen 16 Grad in Kärnten und bis zu 24 Grad im Osten. Morgen Montag kommt dann eine Kaltfront rein. Es gibt einen Wetterumschwung. Viele Wolken, kräftigen Regen und es wird spürbar kühler morgen bei 18 bis 28 Grad. Weit auf die Straßen und nach Niederösterreich. Da gibt es eine Sperre und Stau nach einem Unfall auf der S1 Wiener Außenring-Schnellstraße Richtung Vösendorf zwischen der Vorarlberger Allee und dem Knoten Vösendorf. In der Steiermark verliert ihr eine Viertelstunde auf der A2 Südautobahn Richtung Wien zwischen dem Packsattel und Modriach vor dem Kalcher Kugeltunnel. Nach Salzburg, da dauert es eine halbe Stunde länger auf der A10 Tauernautobahn Richtung Salzburg zwischen Lammertal-Hüttau und Golling-Abtenau. Und Blockabfertigung gibt es zwischen Werfen und Passlueck. Und in Tirol 20 Minuten plus auf der B179 Fernpaarstraße Richtung Nassereit zwischen Reute Nord und Reute Süd.
2: Holly Humberstone, To Love Somebody.
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0: Hobikele, Bubbly ist so schön. 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
1: Platz 1.
3: Verheerender Waldbrand verwüstet Urlaubsregion in Kroatien. Ein riesiges Feuer hat nahe Omiš über 1000 Hektar Land vernichtet. Die Einsatzkräfte haben rund 1200 Personen evakuiert. Ein Mensch ist gestorben.
1: Platz 2.
3: Einbruchsalarm löst Großeinsatz bei Benko-Villa in Tirol aus. Die Polizei ist mit Streifen und einer Suchdrohne nach Innsbruck-Igels ausgerückt. Die Beamten haben das gesamte Anwesen durchsucht und keine Täter mehr angetroffen.
1: Platz 3.
3: Brennende Zigarette löst schweren Wohnungsbrand in Vorarlberg aus. Die Bewohnerin ist in Bürs im Bezirk Bludenz auf der Couch eingeschlafen. Ein Nachbar hat sie gerettet und die Feuerwehr hat die Flammen rasch gelöscht.
1: Platz 4.
3: Legendäre Seevilla am oberösterreichischen Attersee steht zum Verkauf. Das Anwesen in Weyreck gehörte einst Skipionier Josef Fischer. Makler rechnen bei der Liegenschaft mit einem Rekordpreis von 20 Millionen Euro.
1: Platz 5.
3: Und Novak Djokovic erleidet Schwächeanfall bei Tennismatch in den USA. Der serbische Tennisstar hat sich beim Turnier in Cincinnati wegen extremer Hitze auf dem Platz übergeben müssen. Er hat sein Comeback-Match verloren.
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5: Im Bergland regnet es teilweise heftig weiter. Im Flachland passiert wenig, da geht es trocken und sonnig in den Abend. Die Tiefstwerte in der Wiener Innenstadt sehr warm bei 24 Grad. Richtig gut könnte schon durchlüften in Kärnten bei 16 Grad. Morgen Montag geht es mit einem Wetterumschwung in die neue Woche. Dichte Wolken schieben sich über das ganze Land, bringen kühlere Luft mit und viel Regen. Und das Thermometer zeigt morgen spürbar frischere 18 bis 28 Grad. Euer Verkehrsupdate und wir starten in Niederösterreich. Da dauert es eine Viertelstunde länger wegen Bauarbeiten auf der S6 Semmering-Schnellstraße Richtung St. Michael zwischen Neunkirchen und Glocknitz. In Kärnten verliert ihr bis zu einer Stunde bei der Einreise nach Österreich vor den Karawankentunnel. Und nach Salzburg, da dauert es bis zu 50 Minuten länger auf der A10 Tauernautobahn Richtung Salzburg zwischen Lammertal-Hüttau und Golling-Abtenau. Und Blockabfertigung gibt es zwischen Werfen und Pasluek. Gute Fahrt!
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5: Nacht. Und Elli Ruhlens im Studio für euch. 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Definitiv richtig stehen sie bei Kaigo und den Imagine Dragons. Das ist Stars Will Align.

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1: Harry Styles, American Girls. American Girls.

Mr. Know-it-all auf U24. Mansplaining. Diese Besserwisser, die einfach nur Recht haben wollen. Ich glaube, die kennen wir alle. Aber was bringt's, wenn man im Streit gewinnt, aber dafür in der Liebe verliert? Dann lieber ein Beispiel an den Jonas Brothers nehmen. Liebe Männer, what a man gotta do, um seine Liebste für sich zu halten. Gefällt uns gleich besser.

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4: Gefälschte Mails zum Klimabonus bedrohen Bankkunden. Kriminelle versuchen über betrügerische Internetlinks an Kontodaten zu gelangen. Auf der 2 US-Regierung plant drastische Sanktionen gegen den Iran. Donald Trump will den Handel des Landes mit scharfen Maßnahmen komplett lahmlegen. Und der Top-Click, Waldbrände in Norditalien zwingen Behörden zu Evakuierungen. Die Flammen haben sich nahe Tolmezzo rasch ausgebreitet. Löschflugzeuge haben sogar im Kärntner Weißensee getankt.
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4: Am Abend bleibt es meistens trocken und sonnig. Nur in den Alpen sind teilweise noch kräftige Regenschauer und Gewitter dabei. In der Nacht bleibt es noch sehr warm. Die tiefsten Temperaturen liegen zwischen 24 Grad in der Wiener Innenstadt und schon frischeren 16 Grad im Klagenfurter Becken. Morgen Montag, da schiebt sich dann eine Kaltfront zu uns rein. Die bringt viele Wolken und kräftigen Regen für fast ganz Österreich mit. Und das Thermometer macht morgen einen ziemlichen Satz nach unten. Es gibt meistens nur mehr 18 bis 28 Grad. Weiter auf die Straßen und nach Kärnten, da dauert es bis zu einer halben Stunde länger bei der Einreise nach Österreich vor dem Karawankentunnel. Und in Salzburg verliert ihr auch 30 Minuten auf der A10 Tauernautobahn Richtung Salzburg zwischen Lammertal-Hüttau und Golling-Abtenau. Gute Fahrt!
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7: Baby Rexha, New Religion.
8: New Religion.
7: Gute Laune garantiert.

Das ist euer Sonntag auf U24. Ich bin die Elli. Ich verabschiede mich mal, wünsche euch einen schönen Abend, schicke euch ein Bussi und lasse euch eine super Playlist noch da. Also ihr solltet auf jeden Fall noch busy bleiben. Soul Sister gibt's gleich für euch, Lady Gaga, Michael Jackson und jetzt Loi.

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0: 2.
1: Schnellzug erfasst Pfandsammler in Wien tödlich. Ein 45-jähriger Mann ist im Bezirk Liesing verbotenerweise in das Gleisbett gestiegen. Die alarmierten Einsatzkräfte haben das Stationsgelände umgehend geräumt.
0: Platz 3.
1: Einbruchsalarm löst Großeinsatz bei Benko Villa in Tirol aus. Die Polizei ist mit zahlreichen Streifen und einer Suchdrohne nach Innsbruck Eagles ausgerückt. Die Ermittler haben das weitläufige Gebäude gründlich durchsucht.
0: Platz 4.
1: Uralte Bauernregel verspricht unzerstörbares Holz. Der Spruch zum Agapitustag garantiert geschlagenem Bauholz eine unbegrenzte Haltbarkeit. Die moderne Forstwissenschaft verweist diese Annahme jedoch in das Reich der Mythen.
0: Platz 5.
1: Und ÖFB-Teamspieler Gernot Trauner beendet seine Fußballkarriere. Der 34-jährige Verteidiger hat seinen Rücktritt vom Profisport bekannt gegeben. Zuletzt stand der gebürtige Linzer bei Feyenoord Rotterdam unter Vertrag.
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3: Es geht meistens trocken und sonnig in den Abend. In den Alpen sind aber teilweise noch kräftige Regenschauer und Gewitter dabei. In der Nacht liegen die tiefsten Temperaturen dann zwischen 16 Grad in Kärnten und bis zu 24 Grad im Osten. Morgen am Montag kommt dann eine Kaltfront rein. Es gibt einen Wetterumschwung. Viele Wolken, kräftigen Regen und es wird spürbar kühler morgen bei 18 bis 28 Grad.
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2: Jennifer Lopez featuring David Guetta. Save Me Tonight.

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2: Taylor Swift, Opelite.
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1: Harry Styles, American Girls. 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